0: Witz in Teplitz ist besser als in Chemnitz.
1: Ich habe euch Bark, die Menschen sind billig, die Bark ist stark und ich bin lustig. Ich habe ein Mark.